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Die südliche Nebelwand heute Höhe verliert die graue Färbung. Das Wasser unheimlich warm. Auch sieht es bedeutend milchiger aus. Heftige Oberflächenbewegung in der Nähe des Bootes, begleitet wie gewöhnlich von einem wilden Flackern am oberen Nebelrand. Ein weißer Staub fällt auf das Boot, auf das Wasser. Aschenartig, keine Asche.

0: Kein Laut.
1: Plötzlich Dunkelheit. Gleichzeitig aus der milchigen Tiefe ein Leuchten. Der Aschenregen. Keine Asche. Der uns begraben will.
2: Was ist das?

0: Die Insel des großen Blutbades, ihre Bewohner, ihre Sitten, hat es nach Zwecksi mitzuteilen. Die südliche Nebelwand, heute Höhe, verliert die graue Färbung. Das Wasser unheimlich warm, auch sieht es bedeutend milchiger aus. Heftige Oberflächenbewegung in der Nähe des Bootes, begleitet wie gewöhnlich von einem wilden Flackern am oberen Nebelrand. Das Wasser glatt, ein weißer Staub fällt auf das Boot, auf das Wasser, aschenartig. Er zeigt seine Zähne, sie sind schwarz.
1: Der Nebel wird ruhig,
0: das Wasser glatt.
1: Ein weißes Tier schwimmt vorbei,
0: das Wasser so heiß, dass die Hand brennt.
1: Sie sind schwarz.
0: Der aschenartige Staub schwimmt vorbei.
1: Die Nebelwand nimmt
0: so heiß, dass die Hand brennt. Der aschenartige Staub fällt
1: schweigend
0: ohne Pause.
1: Von einem riesigen Wehr am
0: die Nebelwand
1: Himmel
0: nimmt
1: stürzt.
0: Andere Formen an.
1: Ein weißer Vorhang,
0: der schweigend von einem riesigen Wehr
1: kein
0: am
1: Laut.
0: Fernen Himmel stürzt.
1: Plötzlich Dunkelheit,
0: ein weißer Vorhang,
1: aus
0: der den Horizont verdeckt.
1: Kein
0: ein
1: Laut.
0: Leuchten,
1: plötzlich Dunkelheit,
0: der Aschenregen.
1: Gleichzeitig
0: keine Asche,
1: der
0: Milch der
1: unendliche
0: Geschwindigkeit
1: ein
0: auf
1: Leuchten.
0: Die Nebelwand zu.
1: Wir
0: manchmal
1: reißt die Nebelwand
0: keine Asche,
1: wir blicken in eine wirbelnde Geschwindigkeit
0: auf die Nebelwand zu.
1: Manchmal reißt die Nebelwand keine
0: Asche, wir blicken in einen Wirbel.
1: Manchmal flackernden
0: die Nebelwand
1: wie ein Wirbel aus
0: flackernden Bildern,
1: wie alle Fetzen
0: von
1: Fotografien
0: im
1: Feuer.
0: Von
1: Fotografien
0: im Feuer.
1: Von
0: Fotografien
1: im
0: Feuer.
2: Ihre Gegenstände! Ihre Gegenstände! Nicht mehr auszumachen!

Herrn aus dem Riss! Aus dem Riss! Aus dem Riss! Aus dem Riss! Über das glühende Wasser zwingen seinen Fluss in ihre Richtung, Richtung große weiße Vögel gegen den Sturm. Ihren Schrei haben wir auf der Insel gehört.

0: Große weiße Vögel gegen den Sturm. Ihren Schrei haben wir auf der Insel gehört, sie selber nicht gesehen. Waren sie kleiner vor dem Blutbad? Der Wilde zuckt im Takt ihres Flügelschlags,
1: der Wilde zuckt im auf dem Boden des Flügelschlags.
0: Bootes. Auf dem Boden
1: als
0: des
1: wir ihn berühren, ist er
0: als
1: tot.
0: Wir ihn berühren, ist er tot.
1: Seine Haut eisig,
0: seine Haut
1: die, Zähne
0: eisig
1: weiß.
0: Die Zähne weiß.
1: Wir schneiden
0: in seiner Haut,
1: kein Blut mehr.
0: Nach dem zweiten Schnitt geht sein Leichnam ohne sichtbaren Übergang
1: in dem Nebel auf.
0: Der jetzt nach unserem Boot greift.